0: Vielen Dank für dieses kleine Konzert. Und wieder, ich halte mich jetzt auch gerne raus. Ich höre auch einfach gerne zu. Und
1: ja, genau. Wir sind jetzt gleich fertig. Wir machen jetzt das letzte Stück. Wir sind schon 2 Stunden hier am
0: Flöten.
1: Oder? Okay. Wir gucken. Wenn nicht, machen wir zwischendurch aus. Also.

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1: Wollen wir mal noch eine kleine Reise machen?
2: Ja!
1: Also, ich würde vorschlagen, wir suchen uns zuerst ein Reiseziel aus. Wo wollen wir hinreisen?
2: Star Wars Welt.
1: Ja, Star Wars Welt.
2: Ja, Star Wars. Ja,
3: Weltraum.
2: Star Wars.
3: Weltraum.
4: Computer, lade Weltraum.
5: Space.
6: Computer lädt Weltraum.
4: Wir haben jetzt einen Bordcomputer, mit dem könnt ihr sprechen.
2: Hey.
1: Hallo.
6: Mir Hallo. Geht es gut, danke.
1: Was hast du heute? Siri,
2: was ist 1 plus 1?
6: 1 plus 1 ist 2.
2: Nein, 11.
6: Das ist falsch. 1 plus 1 ist 2.
7: Was ist 100 geteilt durch 1.555.000.000?
6: Das willst du eigentlich gar nicht wissen, du willst mich nur testen.
2: Yep. Schlauer Computer.
8: Du willst mich nur testen, dass ich dämlich bin.
6: Was bedeutet dämlich? Das Wort kenne ich nicht.
1: Bordcomputer, was ist deine Lieblingspizza?
6: Meine Lieblingspizza ist eine schöne, knusprige, sehr fettige Pizza mit extrem viel Gemüse und leckerem Käse.
8: Es stimmt überhaupt nicht. Du müsstest eigentlich eine Pizza mit Schmieröl und sowas nehmen.
6: Oh ja, ich mag auch Pizza mit Schrauben. Und was noch?
2: Das hätte ich mir vorstellen.
9: Pizza mit Datenbanken.
6: Die Pizza mit lecker Datenbanken. Außerdem mag ich Kabelsalat. Wir waren ja im Weltraum.
1: Wo fährt die Reise hin, Bordcomputer? Wo wollen wir heute den Tag beginnen?
6: Zur Star Wars Welt. In welcher Geschwindigkeit?
2: 1.000.000.
8: Ganz schnell.
6: Ist eingestellt. Wir fahren mit 80 Knoten. Ich starte mal langsam den Motor. Er braucht noch ein bisschen.
1: Wir sind noch gar nicht alle eingestiegen.
6: Sind eigentlich alle an Bord?
1: Anschnallen.
2: Ja. Nein, wir sind jetzt in zwei.
9: Startkommando.
1: Wer ist alles an Bord?
2: Alle ich nicht. Ich bin weg. Ich bin nicht hier.
9: Alle mal an Deck.
6: Achtung bitte, alle aufpassen, wir haben eine Flöte. Bitte weiter flöten, ich werde Effekte anwenden. Weiter flöten. Immer noch weiter flöten. Alle mit Schnipseln, wer Lust hat. 2 Schnips. Schnips.

0: Wir müssen die Rakete noch starten. Dafür brauche ich eure Stimmen. Was ist euer Lieblingsvokal? A, E, I oder O oder U? O.
1: Berliner.
0: Dann gebt mir mal bitte alle ein O. Achtung. O. Ihr müsst ein bisschen durchhalten, damit das Raumschiff losstartet.

0: Bargains.
1: Die Reise kann beginnen.
0: Wir brauchen nur noch eine echte miese Clap.

0: Besen.
1: Um das Raumschiff sauber zu halten.
0: Wir waren doch gerade bei den außerirdischen Besen. Bei den außerirdischen Lebewesen.
1: Wenn ich mich auf dem Raumschiff mit den Außerirdischen unterhalten muss, dann wende ich zumeist folgende Sprachwissenschaft an. Und die Außerirdischen antworten dann mit. Und ich antworte dann mit. Und dann sagen die so.
2: Ich verstehe nicht. Ich frag mich, wie die Außerirdischen sowas verstehen können. Also geht
1: uns
2: aus dem Weg.
1: Ich denke, ich spreche ihre Sprache.
2: Naja, wenn du
3: ich spreche ihre

0: töten euch.
1: Wie sehen denn diese Außerirdischen überhaupt aus?
0: Hässlich.
1: Mit 10 Ohren. Ich habe schon mal einen Außerirdischen gesehen. Der hatte 10 Ohren.

0: Was ist eigentlich mit dieser Schallgeschwindigkeit? Captain, Bordcomputer. Ah, wir kommen in eine Störung.
1: Oh, ich mach das noch.
2: Oh je.
3: Achtung, Achtung, Achtung, vorsichtig.

0: funktioniert das eigentlich mit diesem Ding?
1: Du musst es mal langsam ausprobieren, dann könnt ihr es herausfinden. Guck doch mal, was passiert.
0: Ich klingel nicht.
1: Ja, hallo, können wir bitte die Tür aufmachen?
0: Nein, es klingelt.
2: Oh, oh, oh, oh, die Tür. Oh, die Klingel ist rausgefallen.
1: Also, wie funktioniert jetzt dieses Ding? Können wir das herausfinden?
0: Nee.
1: Hier gibt es ein Rad.
0: Oben ist das ganz hell und unten etwas dunkler. Das war zu laut.
1: Geht mal langsam ran. Langsam.

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1: Der kleine Navigator. Der kleine Navigator meldet sich zurück zu seiner Schicht. Der kleine Navigator.
2: Bitte melden, bitte melden, Navigator.
1: Der kleine Navigator.

0: kann jetzt noch langsam, wir haben den Fallschirm aufgeklappt, unser Raumschiff.
1: Raumschiff.
0: Wird jetzt erstmal langsamer, wir gehen auf 60 Knoten. Okay, wir sind am Ziel.
2: Und wir atmen mal alle ganz tief ein.

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3: Klammern.
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5: Alright, okay.
6: Jump, jump.
7: Ich werde den Loop auch einspeichern.
4: Alright.
7: Das kann man in der Folge machen.

0: 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Wer hat noch mich? Da. Eli ist am Start. Und.
1: Später.
2: Okay. Später. Ich mach doch jetzt noch Musik. Jetzt ist doch geil. Ja,
1: mega.
3: Wie funktioniert das jetzt genau hier?
2: Was willst du?

0: Und wenn man etwas loopen möchte und ganz viele andere Geräusche mit auf der Spur sind, dann wird es schnell voll. Deswegen gibt es erstmal eine Regel, wenn wir etwas Bestimmtes aufnehmen wollen, spielt nur das, denn dann können wir etwas Schönes schaffen. Weniger ist mehr und spielt miteinander und nicht gegeneinander.
1: Den Kopfhörer oder sonst kannst du nie.
0: Ich glaube, es sind noch nicht alle Kopfhörer unterwegs. Dann können wir sie auch nochmal abziehen.
2: Wer will noch mitspielen?
3: Ich spiele schon.
2: Ja. Okay.
0: Ja, du kannst mal mit so einem Trommelbeat anfangen, das ist eine geile Idee. Bisschen schön langsam. 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
3: All right.
2: Jetzt kann man den nochmal irgendwann spielen.
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0: weiter. Wer hat noch mich? Da. Eli ist am Start. Und.
1: Später.
2: Später. Ihr macht doch jetzt eine Musik, jetzt ist doch geil. Ja,
1: mega. Wie funktioniert das jetzt genau hier?
2: Was willst du?
1: Kurz mal rein. Eigentlich musst du die Kopfhörer aufziehen und dann wirst du.
2: Sorry, play with.
1: Ich meine so technisch einfach.
3: Ich spreche. Hallo, ich bin Ihr automatischer Loop-Erklärungsmoderator.
1: Das ist das einzige Mikrofon.
3: Bitte ziehen Sie Ihre Kopfhörer auf, entspannen Sie sich und folgen Sie den Anweisungen des Personals.
2: Auf wen? Man bist einfach nur drin.
3: Ich bitte um Ruhe! Bitte! Etwas Ruhe! Wir wollen hier ungestört Kopfhörer-Session machen, Leute. Denn alles wird gehört, alles kann geloopt werden. Und wenn man etwas loopen möchte und ganz viele andere Geräusche mit auf der Spur sind, dann wird es schnell voll. Deswegen gibt es erstmal eine Regel, wenn wir etwas Bestimmtes aufnehmen wollen, spielt nur das, denn dann können wir etwas Schönes schaffen. Weniger ist mehr und spielt miteinander und nicht gegeneinander.
2: Den Kopfhörer oder sonst kannst du mir.
3: Ich glaube, es sind noch nicht alle Kopfhörer unterwegs. Dann können wir sie auch nochmal abziehen.
0: Wer will noch mitspielen?
4: Ich spiele schon.
0: Ja. Okay.
3: Ja, du kannst mal mit so einem Trommelbeat anfangen, das ist eine geile Idee. Vielleicht schön langsam. 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

0: das Ende sein.
1: Ich hoffe, dass die ruhige Handhabe geht. So.
0: Hier. Ja, gut, geil.
1: Schauen wir mal drauf.
0: Mein neues. Hast du auch so ein bisschen Funkos gemacht?
1: Nein.
0: Schauen wir mal an. Sicher geil. Danke.
1: Sicher.
2: Das ist die allerbeste Ware jetzt. Schauen Sie mal.
3: Vielleicht eine Melange?

0: Wasser
1: kann aber selber den Pitch
0: bewegen. Hier, mit dem Ding.
2: Mit dem Masterbar Mixer, den Filter.

0: Das tut über meine Stimme, oder was? Das gibt's doch gar nicht.
1: Was ist denn so besonders an dieser Stimme?
0: Flo, du hörst dich an, als hättest du einen Fisch verschluckt. Vielleicht muss ich ja ganz hoch sprechen.
2: Wenn man ganz hoch

0: Wahnsinn war das, das war der reine Wahnsinn. Also mir hat der Geigenbogen auch sehr gut gefallen.
1: Das war
0: und
1: super,
0: auch,
1: super
0: die Einlage mit dem Madame Marokko, das war aber richtig schöne Luft. Das war gut, guter Sound. Also ich kann mir vorstellen, dass wir euch zwei, ich sage mal, produzieren, wir machen ein Album, bringen euch in die Charts auf jeden Fall.
1: Aber kein Scheiß.
0: Scheiß!
1: Das glaube ich dir nicht.
0: Was?
2: Geschossen.

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1: So ist es, liebe Freunde, hier ist das Freie Radio Kassel mit dem Nachtprogramm. Und das war eben wirklich passende Musik zur Nacht. Miles Davis mit seiner Trompete und mit dem Gil Evans Orchestra. 1958 haben sie diese Version der berühmten Oper Porgy and Bess von George Gershwin produziert. Natürlich ohne Gesang, das ist natürlich bei der Oper.